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1: Kalt und neblig starten wir in diesen Sonntag, aber nicht lange. Dann kommt die Sonne raus und scheint von Murau über Eisenerz bis nach Moreck runter bei warmen bis zu 24 Grad. Für den Wochenstart am Montag müssen wir uns auf nichts anderes einstellen, auch sehr freundlich und wieder ein unglaublich schöner goldener Herbsttag bei bis zu 23 Grad. Es ist 5:05.
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2: Mit Melanie Wenig. Guten Morgen. Zum heutigen Welttierschutztag hat das Land Steiermark erstmals auch die Bergrettung mit dem Tierschutzpreis ausgezeichnet. Denn die alpinen Einsatzkräfte bringen nicht nur Menschen sicher ins Tal, sondern auch immer mehr ihrer Vierbeiner. Im Schnitt sind die Bergretter 20 Mal pro Jahr bei tierischen Einsätzen gefordert. Meist sind es Hunde, die als Begleiter der Wanderer in Not geraten. Etwa durch einen Schlangenbiss oder wenn sich die Hunde abseits des Wanderweges nicht mehr zurechtfinden.
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2: Wie sollen die Roten mit Medienmanager Gerhard Zeiler umgehen, der ja angekündigt hat, SPÖ-Chef werden zu wollen? Darüber wollen heute Nachmittag die Roten Landesparteichefs bei einem Treffen in Wien beraten. SPÖ-Chef Babler selbst hat zu dem Treffen geladen, nachdem der Druck aus den Ländern größer geworden ist. Ob es heute eine Entscheidung in der Obmann-Frage geben wird, ist schwer zu sagen. Aus den Ländern heißt es eher nichts. Bei Fleisch, Wurst oder Eiern soll genau draufstehen, wie die Tiere gehalten wurden. Das wünschen sich fast 9 von 10 Österreichern in einer aktuellen Umfrage. Fast 8 von 10 Befragten unterstützen außerdem die Forderung der Tierschutzorganisation 4 Pfoten nach einem EU-weiten Verbot der Käfighaltung. In Österreich gibt es das Verbot schon für Legehennen, aber Schweine und Kälber dürfen nach wie vor in engen Boxen gehalten werden. Und in der Formel 1 wird heute zum ersten Mal seit 2017 ein Rennen in Malaysia gefahren, weil der Grand Prix von Bahrain wegen der Unruhen nicht vor Ort stattfinden kann. Los geht's um 9 Uhr unserer Zeit. Aus der Pole Position startet Red Bull-Star Max Verstappen. Daneben aus Startreihe 1 geht Lewis Hamilton im Ferrari ins Rennen.
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1: Eine Meldung für die B76, die Radlbachstraße in beiden Richtungen. Da haben wir eine Sperre in Eibiswald wegen einer Veranstaltung bis heute 19 Uhr. Ihr werdet vor Ort umgeleitet. Alle Staus, Blitzer, habt ihr was, dann bitte an uns 0316 80 90 80. Gute und sichere Fahrt und jetzt starten wir mit Sunrise.
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1: Laufen gehen, eine große Runde mit den Hunden im Wald machen und mit den Freunden bei einer guten Buschenschankjause draußen sitzen. Herrliches Herbstwetter auch heute wieder mit bis zu 24 Grad.
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1: B76 Radlpaarstraße in beiden Richtungen, da haben wir noch eine Sperre in Eibiswald wegen einer Veranstaltung bis heute 19 Uhr. Da gibt es eine Umleitung für euch. Gute und sichere Fahrt weiterhin.

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1: Was soll ich euch sagen, ihr Lieben? Sonne von Nord nach Süd, blauer Himmel und bis zu 24 Grad stehen für uns bereit. Keine Sorge, ne? Der Nebel, der löst sich in einigen Gemeinden ganz bald auf. Der goldene Herbst begleitet uns auch in die neue Woche. 23 Grad und die Sonne fährt mit uns in die Arbeit und auch wieder heim. Es ist 5 vor 7.
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2: Mit Sophie Weinhandl. Schönen guten Morgen. Heute ist Welttierschutztag. Die steirischen Tierheime spielen dabei eine tragende Rolle. Die Achenoa in Graz baut gerade aus und braucht deswegen die Hilfe der Steirerinnen und Steirer. Es geht darum, den Tierheimhunden einen Urlaub von der Baustelle zu gönnen, sagt Katharina Gründl von der Achenoa.
3: Es ist die Möglichkeit für Menschen, einmal einen Hund kennenzulernen, zu sehen, wie klappt das Zusammenleben in der Familie mit einem Hund. Die Möglichkeit, den Fix zu übernehmen, ist natürlich da. Da freuen wir uns am meisten drüber. Seit März sind über die Baustellenurlaubsaktion 30 Hunde in ein fixes Zuhause gezogen und 21 sind noch auf Urlaub.
2: Wer einem Hund zumindest für ein paar Wochen einen schönen Platz geben möchte, findet alle Infos im Tierheim Achenoa in Graz.
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2: Die SPÖ-Landeschefs treffen sich heute in Wien mit Bundesparteichef Babler, offiziell, um sich intern abzustimmen, nachdem Gerhard Zeiler angekündigt hat, SPÖ-Chef werden zu wollen und damit die Obmann-Debatte wieder angefacht hat. Eine Personalentscheidung wird heute eher nicht erwartet. Eine schnelle Lösung wäre aber laut Meinungsforschern wichtig für die SPÖ. Sie liegt in den Umfragen bei

0: 15% und nicht einmal jeder zweite SPÖ-Wähler steht hinter Babler. Einen Erdrutschsieg hat gestern in Lettland die proeuropäische Partei des lettischen Ministerpräsidenten Andris Kulbergs eingefahren. Die Vereinte Liste kommt dort auf fast 37%. Großes Thema im Wahlkampf war die Sicherheit. Kulbergs hat versprochen, weiterhin 5% der Wirtschaftsleistung für Verteidigung auszugeben. Und zum Fußball noch. In der Nations League hat England gegen Kroatien gestern mit 7:0 einen Rekordsieg gefeiert. Die höchste Niederlage für die Kroaten in der Verbandsgeschichte. Besser gelaufen ist es für Spanien. Der Weltmeister hält nach einem 3:1 gegen Tschechien das Punktemaximum von 9 Punkten.
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2: Tat der Ansicht überall grünes Licht. Eine Sperre gibt es auf der B76 der Radlpaarstraße in beiden Richtungen. In Eibiswald, da gibt es eine Sperre wegen einer Veranstaltung bis heute noch 19 Uhr. Da gibt es eine örtliche Umleitung.
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2: 0316 80 90 80. Habt ihr weitere Infos für uns? Dann bitte anrufen. Kommt gut an.
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0: Guten Morgen am Sonntag. Stellenweise ist es noch ziemlich neblig bei euch in den Gemeinden und frisch, ja. Die Sonne, die braucht ein bisschen, aber wenn sie dann da ist, dann hält sie nichts mehr auf. Bis zu 24 Grad gibt's für diesen herrlichen Sonntag. Es ist 8:05. Schauen wir zu euch auf die steirischen Straßen. Da läuft's hervorragend, aber eine Sperre haben wir bis 19 Uhr auf der B76 der Radlpaarstraße in beiden Richtungen in Eibiswald wegen einer Veranstaltung. Ihr werdet aber örtlich umgeleitet.
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0: Gute Fahrt wünsche ich euch.
2: So.
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1: Bis zu 24 Grad, blauer Himmel und die Sonne ist bei all euren Aktivitäten mit dabei und scheint bis in die Abendstunden rein. Morgen sind dann mehr Wolken dabei, stellenweise regnet es auch kurz einmal bei maximal 23 Grad. Am freundlichsten wird's im Süden.
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1: 5 vor 8 ist es.
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3: Mit Sophie Weinhandl. Schönen guten Morgen. Den Steirerinnen und Steirern ist Tierschutz immer wichtiger. Zu diesem erfreulichen Schluss kommt das Grazer Tierheim Achenoa heute am Welttierschutztag. Die Aufklärungsarbeit macht sich bezahlt, sagt Katharina Gründl von der Achenoa.
4: Das Tier ist bei Weitem nicht mehr eine Sache, sondern das ist ein Lebewesen, ein Individuum, ein Familienmitglied. Und da wird ganz anders geachtet drauf. Und da hat sie viel getan und viel zum Positiven und Guten gewandt.
3: Helfen kann man derzeit den Hunden in der Achenoa. Nachdem das Tierheim groß umgebaut wird, werden die Hunde auf Baustellenurlaub geschickt. Um 9 Uhr startet heute außerdem in den Murauen in Gössendorf der Tierschutzlauf. Der Erlös geht zur Gänze an Hilfsprojekte für Tiere in Not.
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3: Die SPÖ will heute ihren Führungsstreit beenden. Parteichef Andreas Babler hat die Landesparteichefs für heute zu einem Treffen nach Wien eingeladen, um über die Zukunft der Roten zu sprechen. Medienmanager Gerhard Zeiler hat sich ja quasi um die Führung beworben. Zeiler ist im Vergleich zu anderen vergangenen Kandidaten der erfolgsversprechendste, sagen Meinungsforscher. Am Umfragenhoch der FPÖ dürfte aber auch er nichts ändern. Ein Ergebnis wird bei der SPÖ heute nicht erwartet. Für eine offizielle Vereinbarung braucht es einen Sonderparteitag. Wahltag heute in Bosnien-Herzegowina. Der Staat ist gespalten in zwei weitgehend eigenständige Landesteile mit eigenen Parlamenten. Dazu kommt die dreiköpfige Staatspräsidentschaft, ein Bundesparlament und Kantonsparlamente. Heute wird alles auf einmal gewählt. Veränderungen dürften die Wahlen aber kaum bringen. Der serbische Landesteil will sich von Bosnien abspalten, was die internationale Gemeinschaft ablehnt. Bosnien ist seit 4 Jahren EU-Beitrittskandidat. Apple will die Nutzer seiner Mac-Computer stärker warnen, bevor sie KI-Agenten Zugriff auf ihre Daten geben. Solche Agenten erledigen eigenständig Aufgaben am Computer, brauchen aber oft Zugriff auf Mails, Chats oder Kalender und könnten so alle Daten auf dem Gerät einsehen. Auf iPhones und iPads ist der Datenzugriff deutlich stärker eingeschränkt.
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1: Eine Meldung habe ich für euch: B76 Radlbachstraße in beiden Richtungen, da die Sperre in Eibiswald wegen einer Veranstaltung bis heute 19 Uhr, da werdet ihr örtlich umgeleitet. Habt ihr weitere Infos, dann bitte an uns. 0316 80 90 80 ist die richtige Nummer. Kommt gut an.
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0: Sehr frisch und stellenweise neblig ist es noch, aber die Sonne, die kommt um zu bleiben den ganzen Tag bei bis zu 24 Grad. Der goldene Herbst lässt uns bei der Radltour oder auch bei der Sonntagswanderung auf den Schöckl nicht im Stich. 9:05 ist es, schauen wir zu euch auf die steirischen Straßen, B76 Radlpaarstraße in beiden Richtungen. Da gibt es eine Sperre in Eibiswald wegen dem Weinlesefest, noch bis 19 Uhr heute, ihr werdet aber örtlich umgeleitet. Das war's auch schon wieder. Gute und sichere Fahrt euch.
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1: Der Nebel ist weg, die Sonne gibt schon überall ihr Bestes. Den Kaffee genießt ihr heute auf der Terrasse in Leoben, Gleisdorf und Hartberg. Auf bis zu 24 Grad geht's rauf am Thermometer. Morgen tankt der Süden noch einige Sonnenstrahlen. Für den Rest der Steiermark sind mehr Wolken dabei. Auch kurze Schauer besuchen die ein oder andere Gemeinde bei bis zu 23 Grad. Es ist 5 vor 9.
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2: Mit Sophie Weinhandl. Schönen guten Morgen. 9 von 10 Steirerinnen und Steirern wünschen sich, dass Tierprodukte nach der Haltungsform gekennzeichnet werden müssen. Das zeigt eine Umfrage der Tierschutzorganisation 4Pfoten heute zum Welttierschutztag. In Österreich dürfen Legehennen zwar nicht mehr im Käfig gehalten werden, Schweine und Kälber aber schon, sagt Elisabeth Penz von den 4Pfoten.
3: Ein Tier kann selbstverständlich in einem Käfig überhaupt nicht seine natürlichen Verhaltensweisen ausleben. Es hat keinen Platz, ist zusammengepfercht mit anderen. Soziale Gefüge können überhaupt nicht berücksichtigt werden. Es ist einfach so, dass das Tier an das Haltungssystem angepasst wird und es sollte natürlich umgekehrt sein, dass man ein Haltungssystem an die Bedürfnisse des Tiers anpasst.
2: Die Organisation fordert deshalb, dass Tierprodukte nach Herkunft gekennzeichnet werden. 3/4 der Befragten haben in der Umfrage gesagt, dass sie anders einkaufen würden, wenn sie wüssten, dass ein Tier im Käfig gehalten worden ist.
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2: Auf der griechischen Urlaubsinsel Kreta toben gerade schwere Unwetter. Einige Touristen mussten evakuiert werden. Besonders betroffen ist die Hafenstadt Jera Petra im Südosten Kretas. Dort sind wegen Überflutungen über 20 Menschen in ihren Autos stecken geblieben. In der Samaria-Schlucht sind wegen der Regenfälle 8 Nationalparkmitarbeiter gefangen. Aber in Sicherheit, heißt es von den Behörden. Mit 5 Brandstellen gleichzeitig hatten die

0: Feuerwehren im niederösterreichischen Hollerbrunn gestern zu kämpfen. Begonnen hat es mit einem brennenden Holzstoß. Kurz darauf haben die Einsatzkräfte weitere Brandstellen in der Nähe entdeckt. Den fünften Brandherd hat eine Drohne aus der Luft gefunden. 130 Feuerwehrler waren im Einsatz. Die Polizei ermittelt jetzt, wie die Brände entstanden sind. Skispringen. Der Tiroler Clemens Aigner hat mit dem 5. Sieg im 5. Bewerb vorzeitig den Skisprung-Kontinentalcup gewonnen. Der 33-Jährige hat dem ÖSV-Team damit einen zusätzlichen Platz im Weltcup gesichert. Er dürfte ihn selbst in Anspruch nehmen. Den Bewerb in Klingenthal gestern hat Aigner deutlich vor Weltcupsieger Domen Prejoc aus Slowenien gewonnen. Heute folgt dort der letzte Wettkampf im Kontinentalcup.
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2: Dann läuft soweit überall richtig gut. B76 Radlperstraße in beiden Richtungen. Da gibt es ja noch eine Sperre in Eibiswald wegen des Weinlesefests. Bis heute 19 Uhr. Es gibt aber eine Umleitung.
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2: Und habt ihr weitere Infos für uns, ihr dann sehr gern anrufen. 0316 80 90 80. Danke und kommt gut an.
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0: Herrliches Maroni und Sturmwetter, perfekt für euren Besuch beim Weinlesefest in Gamlitz. Nehmt euch sicherheitshalber für den späten Nachmittag eine Jacke mit. Tagsüber gibt's aber bis zu 24 Grad. 5:30 ist es, schau mal, was sich auf den steirischen Straßen tut. Da haben wir noch immer die Sperre in Eibiswald auf der B76 in beiden Richtungen. Wegen eben des Weinlesefestes bis 19 Uhr, da werdet ihr örtlich umgeleitet. Und kontrolliert wird schon auf der B65, der Gleisdorfer Straße Richtung Graz, auf Höhe der Tischlerei Kompacher. 0316 80 90 80 gibt's was, dann bitte an uns.
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0: Kommt weiterhin gut und vor allem sicher an.
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1: Ist es vielleicht die letzte Wäsche, die wir draußen aufhängen können? Möglich. Heute noch bis zu 24 Grad und viel Sonnenschein. Über den Bergen gibt es einige Wolken, die tun aber nichts. Morgen schaut es dann schon ein bisschen anders aus. Es ist oft bewölkt, kurz wird es stellenweise auch nass, aber es gibt trotzdem noch warme bis zu 23 Grad.
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1: Schönen Vormittag, es ist 5 vor 10.
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3: Mit Sophie Weinhandl. Im südsteirischen Gamlitz hat gestern Abend der Dachstuhl eines Einfamilienhauses gebrannt. 3 Feuerwehren aus Gamlitz, Ehrenhausen und Spielfeld konnten die Flammen schnell unter Kontrolle bringen. Es waren keine Personen im Haus. Die Brandursache wird noch ermittelt.
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3: Zeit zum Trauern nach einer Fehlgeburt. Die will Sozialministerin Corinna Schumann Frauen ermöglichen. Ab der 16. Schwangerschaftswoche sollen sie sich 4 Wochen freistellen lassen können, ab der 20. Woche 8 Wochen und ab der 23. Woche 16 Wochen. Wer nicht will, dass der Arbeitgeber davon erfährt, soll wie bisher in den Krankenstand gehen können. Außerdem soll der Kündigungsschutz auf 4 Monate ausgeweitet werden. Der deutsche Kanzler Friedrich Merz ist mit Wirtschaftsministerin Reiche und mehreren Unternehmern zu einem Solidaritätsbesuch in der Ukraine angekommen. Er will dem Land weitere Hilfe für den Krieg gegen Russland zusagen, vor allem Abfangdrohnen und weitreichende Waffen. 1 Milliarde Euro soll dafür freigegeben werden und weitere 350 Millionen für Reparatur und Wiederaufbau zerstörter Kraftwerke. Russland hat indes wieder Angriffe auf Kiew angekündigt. Einmal noch strömen die Menschen heute auf das Oktoberfest in München. Erst gestern ist das Festgelände überfüllt gewesen und der Zutritt war zeitweise nicht mehr möglich. Die Veranstalter rechnen, dass insgesamt rund 7 Millionen Menschen heuer auf der Wiesn waren. Schon jetzt ist klar, das Publikum ist älter gewesen. Das Durchschnittsalter ist bei 46 Jahren gelegen.
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1: Die Sperre auf der B76 in beiden Richtungen in Eibiswald wegen der Veranstaltung heute noch bis 19 Uhr. Ihr werdet vor Ort aber umgeleitet und kontrolliert wird schon auf der B65 der Gleisdorfer Straße Richtung Graz auf Höhe der Tischlerei Kompacher und in Knittelfeld beim Bogenschützenverein Richtung der Schnellstraßenauffahrt Knittelfeld West. 0316 80 90 80 gibt's frische Infos, dann bitte einfach an uns. Gute und sichere Fahrt.
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1: 10:05 ist es auf Antenne Steiermark. Schauen wir gemeinsam auf die steirischen Straßen. Da noch immer die Sperre in Eibiswald auf der B76 wegen der Veranstaltung, wegen des Weinlesefests heute bis 19 Uhr. Ihr werdet vor Ort umgeleitet. Und kontrolliert wird in Knittelfeld beim Bogenschützenverein Richtung der Schnellstraßenauffahrt Knittelfeld West. Alle Staus, Blitzer, Verkehrsinfos auch jederzeit bei uns im Web und in der Antenne Steiermark App. Gute und sichere Fahrt.
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3: Kunst- und Designmarkt in Graz. Von 10 bis 18 Uhr präsentieren 160 Labels in der Seifenfabrik Kleidung, Schmuck, Seifengeschirr und vieles mehr. Dazu gibt's Streetfood, Live-Musik und Kinderprogramm. Zirkuswelt Smile im Center West. Noch bis 11. Oktober könnt ihr euch Artistik, Akrobatik und Comedy anschauen. Der moderne Zirkus kommt ganz ohne Tiere aus. Tickets gibt's online auf zirkusweltgraz.at. Gemeinsam unterwegs in Leoben. Jeden Donnerstag im Oktober geht's von 17.30 Uhr eine Stunde lang auf einen gemütlichen Spaziergang. Treffpunkt ist das Café am Bahnhof Leoben-Hinterberg. Die Teilnahme ist kostenlos und der Spaziergang findet bei jedem Wetter statt.
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0: Jeder Baumeister kennt eine Zimmerei. Die empfiehlt dir gerne einen Heizungsinstallateur, der wiederum einen Fliesenleger kennt, dessen Schwager ein Elektroinstallationsunternehmen hat. Dazu kommt der Trockenausbauer. Das ist der Spezi vom Maler, der dir den Tischler vermittelt, wenn du den Spengler genommen hast, den sich dein Dachdecker gewünscht hat.
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1: Ihr genießt diesen wunderschönen Herbsttag mit der Family. Vielleicht sind ja Oma und Opa oder die Schwiegis zu Besuch. Geht's raus, holt euch diese gute, frische Herbstluft. Warm ist es auch bei bis zu 24 Grad. Morgen ziehen dann schon mehr Wolken drüber. Die Sonne ist nicht mehr ganz so in der ersten Reihe und sogar kurze Regenschauer sind dabei bei maximal 23 Grad. Es ist 5:05.
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2: Mit Sophie Weinhandl. Die Steiermark sperrt weiter Flüchtlingsheime zu. Erst vor kurzem ist das Bundesquartier in Graz-Andritz stillgelegt worden. Jetzt zieht auch das Land nach und schließt bis März 5 Asylquartiere, wie die Kronenzeitung berichtet. Knapp 70 Plätze fallen weg. Die Flüchtlingszahlen sind zuletzt wieder deutlich gesunken. Die Quartiere würden nicht gebraucht, heißt es vom zuständigen FPÖ-Soziallandesrat Hannes Amesbauer.
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2: Die neue Zivilschutz-App Ziva ist nach nur einem Monat schon rund 150.000 Mal heruntergeladen worden, heißt es aus dem Innenministerium zum heutigen Tag des Zivilschutzes. Die App warnt in Echtzeit vor Gefahren wie Hochwasser oder gibt auch Tipps, zum Beispiel was zu tun ist im Falle eines Blackouts. Positiv gelaufen ist gestern auch der bundesweite Zivilschutzprobealarm. Über 99% aller gut 8.400 Sirenen im Land haben funktioniert. Nach den schweren Regenfällen und Gewittern in Griechenland ist ein Ende der Unwetter in Sicht. Auf Kreta und in der südlichen Ägäis sind innerhalb von 24 Stunden rund 22.000 Blitze registriert worden. Die Regenfälle sollen noch einige Stunden anhalten. Dann soll sich das Wetter beruhigen, heißt es vom griechischen Wetterdienst. Schwere Unwetter haben auch in Spanien, besonders in Katalonien, für überflutete Straßen gesorgt. Und Tennis noch. Die Wienerin Sinja Kraus hat in Peking gegen die Ukrainerin Dajana Jastremska mit 6:1 und 6:4 gewonnen. Sie steht damit erstmals in ihrer Karriere im Achtelfinale eines WTA 1000 Turniers. Als nächstes wartet auf Kraus die Tschechin Nikola Bartunkova.
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1: Gerade hereingekommen, bitte Vorsicht auf der A2 Südautobahn Richtung Klagenfurt zwischen Aspang und Schäffern, da ist ein Unfall passiert. B76 Radlperstraße, da die Sperre in Eibiswald wegen des Weinlesefestes noch bis 19 Uhr heute, da werdet ihr örtlich umgeleitet. Und kontrolliert wird auf der L445 der Gillersdorfer Hauptstraße im Ortsgebiet von Gillersdorf. 0316 80 90 80, habt ihr Frischeste, ja, dann bitte anrufen. Gute und sichere Fahrt.
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0: genau 5 Minuten vor 11:30. Wir schauen zu euch auf die steirischen Straßen im Antenne Steiermark Verkehrsupdate. Ein Unfall ist passiert auf der A2 Südautobahn Richtung Klagenfurt zwischen Aspang und Schäffern. Die rechte Fahrspur ist gesperrt. Die Einsatzkräfte sind vor Ort, aber ihr braucht ein paar Minuten länger. B76 Radlpaarstraße, da die Sperre in Eibiswald wegen des Weinlesefests heute bis 19 Uhr. Da werdet ihr örtlich umgeleitet und kontrolliert wird auch auf der L445 der Gillersdorfer Hauptstraße im Ortsgebiet Gillersdorf. Alle Stausblitze habt ihr Infos für uns, ja, dann bitte anrufen 0316 80 90 80. Kommt gut an.
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1: Mit Miriam Klinger, Mahlzeit. Heute klingeln uns keine Handyalarme und Sirenen aus dem Chiller-Modus. Höchstens die eine oder andere Blasmusikkapelle auf den verschiedenen Festen des Landes. 17 Grad zum Beispiel beim Lannacher Franziskusmarkt aktuell. Und im Laufe des Tages wird's noch wärmer. Sagenhafte 24 Grad sind da heute noch drin. Morgen, zum Start in die neue Woche, werden die Wolken dann wieder aktiver. Und der eine oder andere Schauer, der ist auch nicht ganz ausgeschlossen. Es bleibt aber überdurchschnittlich warm bei 17 bis 23 Grad.
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1: 5 vor 12.
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3: Mit Sophie Weinhandl. Für rund 60.000 Studierende hat in der Steiermark das neue Studienjahr begonnen. Der Einsatz von künstlicher Intelligenz verändert dabei zunehmend den Studienalltag und die Lehre. Wie damit an der FH Campus 02 umgegangen wird, erklärt Geschäftsführer Erich Brugger.
4: Unsere Curricula entwickeln auch diese Fähigkeiten der künstlichen Intelligenz bei unseren Studierenden. Wir sind knapp davor, jetzt mit einem KI-Chatbot in die Beratung von Studierenden einzusteigen.
3: Die KI-Strategie soll vor allem dafür sorgen, dass KI jetzt transparent und rechtssicher eingesetzt wird und die Studierenden lernen, richtig damit umzugehen, so Brugger.
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3: Die Chefdebatte bei der SPÖ, ein Thema, das sich wieder einmal zuspitzt. Heute Nachmittag gibt es in Wien eine Krisensitzung mit Bundesparteichef Babler und den roten Länderchefs. Babler steckt in einem massiven Umfrageminus. Viel Unterstützung gibt es aber auch noch nicht für Medienmanager Gerhard Zeiler, der Bablers Posten ja übernehmen will. Zwei Leichtflugzeuge sind heute Vormittag in Krimmel im Bezirk Zell am See in Salzburg zusammengekracht. Der Unfall ist noch am Boden beim Starten passiert. Es ist zu keinem Absturz der beiden Flieger gekommen. Zwei Personen wurden dabei verletzt, heißt es von der Polizei. Nähere Details sind aber noch nicht bekannt. Beim österreichischen Fußballbund klingeln die Kassen. Für heuer rechnet der ÖFB mit einem Rekordumsatz von knapp 80 Millionen Euro. Angetrieben wird der Umsatz von der WM und vom neuen Verbandscampus in Wien-Aspern. Für das Nationalteam geht's heute Abend sportlich in der Nations League weiter. Und zwar auswärts gegen den Kosovo. Anpfiff ist um 18 Uhr.
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1: Und da gibt's gute Nachrichten für die Südautobahn Fahrtrichtung Klagenfurt. Die Unfallstelle zwischen Aspang und Schäffern ist geräumt. Eine Sperre bis heute Abend 19 Uhr auf der Radlpassstraße in Eibiswald. Grund ist eine Veranstaltung, da werdet ihr örtlich umgeleitet. Und ein Blitzer, aufpassen bitte, im Ortsgebiet von Gillersdorf. Alle Staus, alle Blitzer, jederzeit bei uns im Web und natürlich auch in der App. Und wenn ihr was seht, dann freuen wir uns, wenn ihr Bescheid gebt. 0316 80 90 8.

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0: 5:30 Antenne Steiermark, Verkehrs- und Blitzer-Updates. Und da schauen wir auf die B76, die Radlpassstraße. Eine Sperre in Eibiswald in beiden Richtungen aufgrund einer Veranstaltung. Noch bis 19 Uhr, da werdet ihr vor Ort umgeleitet. Ansonsten läuft's sehr gut. Alle Staus und alle Blitzer findet ihr jederzeit bei uns im Web und natürlich auch in der App.
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0: Wir wünschen euch eine gute und vor allem sichere Fahrt.
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0: Kunst- und Designmarkt in Graz. Von 10 bis 18 Uhr präsentieren 160 Labels in der Seifenfabrik Kleidung, Schmuck, Seifengeschirr und vieles mehr. Dazu gibt's Streetfood, Live-Musik und Kinderprogramm. Zirkuswelt Smile im Center West. Noch bis 11. Oktober könnt ihr euch Artistik, Akrobatik und Comedy anschauen. Der moderne Zirkus kommt ganz ohne Tiere aus. Tickets gibt's online auf zirkusweltgraz.at. Gemeinsam unterwegs in Leoben. Jeden Donnerstag im Oktober geht's von 17.30 Uhr eine Stunde lang auf einen gemütlichen Spaziergang. Treffpunkt ist das Café am Bahnhof Leoben-Hinterberg. Die Teilnahme ist kostenlos und der Spaziergang findet bei jedem Wetter statt.
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1: Mit Miriam Klinger und einem Sonntag, der seinem Namen alle Ehre macht. Strahlemodus hoch 1000 bei blauestem Himmel und kaum einer Wolke. Genießen ist die Devise bei 20 Grad schon in Bad Radkersburg, 18 in Leoben und auf bis zu 24 heizt es noch auf. Morgen wird die Sonne zwar von den Wolken immer wieder geblockt, es wird aber trotzdem noch einmal überdurchschnittlich warm, bis zu 23 Grad. Regen bleibt die Ausnahme. Jetzt 5 vor 1.
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2: Mit Martina Steidl. Das neue Studienjahr ist mit Anfang Oktober angelaufen. An den Hochschulen stellt sich dabei immer öfter die Frage, wie sie mit künstlicher Intelligenz umgehen sollen. Ignorieren kann man sie nicht, sagt Erich Brugger, Geschäftsführer der FH Campus 02 in Graz.
3: Die KI ist für uns auch ein Werkzeug. Wir haben also ganz klar auch definiert, es gibt bei uns keine Entscheidungen, die die KI allein trifft, sondern die letzte Entscheidung trifft ein Mensch.
2: Mit der neuen KI-Strategie will man den Einsatz von künstlicher Intelligenz in Lehre und Forschung aktiv mitgestalten. Studierende und Lehrende sollen vor allem lernen, KI sinnvoll und kritisch einzusetzen.
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2: Tragischer Unfall in Oberösterreich in Haibach im Mühlkreis im Bezirk Urfahr Umgebung. Ein 8 Jahre alter Bub ist von einem Teleskoplader erdrückt worden. Das Kind hatte gemeinsam mit dem Vater auf dem Lader gesessen. Das Fahrzeug ist bei Arbeiten umgekippt und hat den 8-Jährigen unter sich begraben. Ein Kriseninterventionsteam kümmert sich um die Angehörigen. Die Landesparteichefs und die Regierungsmitglieder der SPÖ beraten heute die Lage. Sowohl ein halb freiwilliger Rückzug als auch eine Ablöse von Parteichef Andreas Babler stehen da im Raum. Beschlossen wird heute aber wohl nichts. Was auch immer heute vereinbart wird, muss vom Bundesparteivorstand bestätigt werden. Dafür wäre ein Sonderparteitag nötig. Ausgelöst hat die neue Diskussion die Ankündigung von Medienmanager Gerhard Zeiler. Er möchte SPÖ-Chef werden. Formel 1, Red Bull-Star Max Verstappen ist zurück auf dem Siegerpodest. Der viermalige Weltmeister hat den großen Preis in Malaysia gewonnen. Nach Regenchaos und Softwareproblemen gleich mehrerer Boliden. Zweiter wird WM-Spitzenreiter Kimi Antonelli im Mercedes. Dritter Lewis Hamilton im Ferrari.
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1: Und da beschäftigt uns nur eine Sperre auf der B76 Radlpassstraße in Eibiswald. Da findet nämlich eine Veranstaltung statt. Bis 19 Uhr werdet ihr örtlich umgeleitet. Alle Staus, alle Blitzer, bitte direkt an uns 0316 80 90 80.
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vor halb zwei an deine Steiermark Verkehrs- und Blitzer-Updates. Und in Eibiswald gibt es eine Veranstaltung, drum eine Sperre des Ortsgebiets der B76 der Radlpassstraße in beiden Richtungen bis 19 Uhr. Da werdet ihr umgeleitet. Und ein neuer Blitzer in Graz am Bahnhof Gürtel stadtauswärts beim Schrottwaldner. Alle Staus, alle Blitzer jederzeit bei uns im Web und natürlich auch in der App.

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1: Mit Miriam Klinger. Und während Mama und Papa Wagerl und Laufradl schieben, sammeln die Kids die Blätter und Kastanien ein. Die bunte Pracht aktuell ist eine Freude für groß bis ganz, ganz klein. Sonne dazu und perfekt ist dieser Sonntagsspaziergang im ganzen Land. Bei 21 Grad in Wagner und 18 bei euch in Aigen. Teilweise sind noch bis zu 24 Grad drinnen. Morgen ähnlich warm zum Start in die neue Woche. Allerdings schieben sich immer mehr Wolken vor die Sonne und vor allem in der Obersteiermark ziehen auch einzelne Schauer durch.
2: Wow, bei jedem Wetter richtig.

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1: 5 vor 2.
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3: Mit Martina Steidl. Im südsteirischen Gamlitz hat gestern Abend der Dachstuhl eines Einfamilienhauses gebrannt. Drei Feuerwehren aus der Umgebung, Polizei und Rettung waren im Einsatz. Verletzt wurde aber zum Glück niemand. Zum Zeitpunkt des Feuers waren keine Personen im Gebäude. Die Feuerwehrleute haben den Brand dann schnell unter Kontrolle gebracht. Die Ursache ist noch unklar.
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3: Präsidentschaftswahlen heute in Brasilien. Es wird wohl ein Kopf-an-Kopf-Rennen zwischen Amtsinhaber Lula da Silva und Flavio Bolsonaro, Sohn des rechtspopulistischen Ex-Präsidenten. Für Österreich ist das Land der wichtigste Handelspartner in Südamerika. Die Exporte sind im Vorjahr auf rund 1,1 Milliarden Euro gestiegen. Rund 1000 österreichische Firmen beliefern den Markt. Auf der Ostbahn im Abschnitt Grammat-Neusiedl-Bruck an der Leiter ist mittlerweile wieder ein eingeschränkter Betrieb möglich, melden die ÖBB. Railjets und Regiojets auf den Fernverkehrsverbindungen fahren durchgehend. Für die Eurocities und die meisten Züge im Nahverkehr gibt es noch einen Schienenersatzverkehr. Nach einem Kabelbrand durch ein Tier in der Oberleitung war die Strecke gestern Vormittag unterbrochen worden. Formel 1, Max Verstappen beendet seine Durststrecke. Der Red Bull-Star hat den großen Preis in Malaysia gewonnen. Sein erster Saisonsieg nach Regenchaos und Softwareproblemen von mehreren Boliden. Platz 2 holt sich WM-Spitzenreiter Kimi Antonelli im Mercedes. Dritter wird Ferrari-Pilot und siebenfacher Rekordweltmeister Lewis Hamilton.
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4: B76 Radlpassstraße, Sperre in Eibiswald in beiden Richtungen aufgrund einer Veranstaltung. Bis 19 Uhr werdet ihr örtlich umgeleitet. Und ein Blitzer in Graz am Bahnhof Gürtelstadt auswärts beim Schrott-Waldner. Alle Staus und alle Blitzer direkt an uns bitte 0316 80 90 80.

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0: 3:05 Antenne Steiermark Verkehrs- und Blitzer-Updates. Und auf der B76 gibt es eine Sperre in Eibiswald in beiden Richtungen aufgrund einer Veranstaltung. Bis 19 Uhr werdet ihr örtlich umgeleitet. Alle Staus und alle Blitzer jederzeit bei uns im Web und in der App.
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3: Hey, schönes Wochenende. Was tut sich auf den Leinwänden? Schauen wir es uns wieder an. Unsere Kinoneuverstellung der Woche. Vom Weltretter zum Weltzerstörer. Superschauspieler Tom Cruise macht in seinen berühmten Blockbustern unmögliche Missionen möglich. Kämmer, seine heftigen Stunts, seine gefährlichen Aufträge, um die Menschheit zu retten. In seinem neuen Kinofilm macht er aber das genaue Gegenteil.

0: Digger ist ab jetzt in den Kinos. Und Tom Cruise ist auch fast nicht wiederzuerkennen. Er spielt den alten, steinreichen und komplett unsympathischen Ölmilliardär Digger Rockwell. Seine Geschäfte haben eine riesige Umweltkatastrophe ausgelöst. Das Eis schmilzt, Tsunamis kommen und sogar Atomkraftwerke werden beschädigt. Kurz gesagt, die Welt steht wegen ihm vor dem Aus. Und wer soll's richten? Natürlich Digger selbst.
1: Mr. President, vor 55 Minuten wurde ich über die Explosion auf unserer Plattform informiert.
2: Sie verursacht gewaltige Wasserverdrängung und einen Tsunami.
3: Modellrechnung geht von 100.000 in Opfern aus.
4: Unser Digger hier hat uns ja diese Scheiße geritten und Digger gräbt uns auch wieder raus.
0: Der US-Präsident verdonnert ihn also dazu, seine eigene Suppe wieder auszulöffeln. Und Digger, der ist sofort dabei. Er könnte ja vom größten Umweltverschmutzer zum großen Helden werden. Und das taugt ihm natürlich. Sehr coole Action-Komödie und auch sehr spannend, den Tom mal in einer so anderen Rolle zu sehen. Obwohl ich sagen muss, mit Muskeln gefällt er mir ein bisschen besser, ehrlicherweise. Den Trailer gibt's auf Antenne.at.

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1: Mit Miriam Klinger und vielleicht dem letzten Tag, der sich so spätsommerlich anfühlt wie dieser. Sonne pur und 23, 24 Grad teilweise. Das ist wirklich überdurchschnittlich warm für Anfang Oktober. Morgen zwar noch einmal ähnlich von den Temperaturen her, aber deutlich mehr Wolken und der eine oder andere Schauer, der ist auch nicht ausgeschlossen. 5:05 jetzt.
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2: Mit Martina Steidl. 9 von 10 Steirerinnen und Steirern sind dafür, dass Produkte, die von Tieren aus Käfighaltung kommen, besser gekennzeichnet werden müssen. Das zeigt eine Umfrage der Tierschutzorganisation 4Pfoten zum heutigen Welttierschutztag. Eine EU-weite Kennzeichnungspflicht ist eine zentrale Forderung an die Politik, sagt Elisabeth Penz von den 4Pfoten.
3: Es wird vor allem in der Gastronomie wichtig gesehen, weil wir da natürlich auch total im Dunkeln tappen darüber, was auf unseren Tellern liegt. Was auch sehr, sehr interessant ist, dass fast 3/4 ihr Konsumverhalten ändern würden, wenn sie wüssten, dass hinter einem Produkt Tiere stehen, die im Käfig gehalten wurden.
2: Legehennen dürfen in Österreich nicht mehr in Käfigen gehalten werden, Schweine und Kälber aber sehr wohl, sagt Penz.
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2: Nach einem Brand auf einem großen Campingplatz am Südufer des Gardasees gibt es mehr als 20 teils schwer verletzte Urlauber, die in umliegende Krankenhäuser gebracht wurden. Österreicher dürften aber keine darunter sein. Das Feuer ist inzwischen unter Kontrolle. Noch während der Löscharbeiten sind auch mehrere Gasflaschen explodiert. Die Ursache für den Brand ist noch unklar. Hören Sie mit diesem sinnlosen Krieg auf. Ein Appell, der heute vom deutschen Kanzler Merz kommt, der überraschend die ukrainische Hauptstadt Kiew besucht hat. Merz hat bei der zerstörten Akademie der Wissenschaften vorbeigeschaut. Währenddessen haben russische Angriffe mehrmals Drohnenalarm ausgelöst. Gebäude und Wahrzeichen auf der ganzen Welt werden im Oktober rosa bestrahlt. Die Pink Ribbon Aktion erinnert an

0: Einerseits, wie wichtig die Mammographie als Brustkrebsvorsorge ist. Andererseits geht es um Solidarität mit Betroffenen und den Angehörigen. Die österreichische Krebshilfe betont auch, wie wichtig die Früherkennung ist. Grundsätzlich wird eine Mammographie ab 40 alle 2 Jahre empfohlen.
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2: Und hier gibt's neue Blitzer. S35 Brugger Schnellstraße in beiden Richtungen, Höhe Tunnel Mixnitz wird kontrolliert, genauso wie in Kapfenberg-Diemlach bei der Arztpraxis. 0316 80 90 80, die Nummer zu uns für alle Staus und alle Blitzer. Was ihr so entdeckt, danke für die Meldung und gute Fahrt.
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0: 5:45 Antenne Steiermark, Verkehrs- und Blitzer-Updates. B76 Radlpassstraße, Sperre in Eibiswald in beiden Richtungen aufgrund einer Veranstaltung. Bis 19 Uhr werdet ihr hier örtlich umgeleitet. Und Geschwindigkeit kontrolliert wird auf der S35 der Brugger Schnellstraße Höhe dem Tunnel Mixnitz, auf der Gleisdorfer Straße im Ortsgebiet von Wilfersdorf in Richtung Gleisdorf und in Kapfenberg-Diemlach bei der Arztpraxis. Alle Staus, alle Blitzer jederzeit bei uns im Web und natürlich auch in unserer App.
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2: Kunst- und Designmarkt in Graz. Von 10 bis 18 Uhr präsentieren 160 Labels in der Seifenfabrik Kleidung, Schmuck, Seifengeschirr und vieles mehr. Dazu gibt's Streetfood, Live-Musik und Kinderprogramm. 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Noch bis 11. Oktober könnt ihr euch Artistik, Akrobatik und Comedy anschauen. Der moderne Zirkus kommt ganz ohne Tiere aus. Tickets gibt's online auf zirkusweltgraz.at. Gemeinsam unterwegs in Leoben.

0: Jeden Donnerstag im Oktober geht's von 17.30 Uhr eine Stunde lang auf einen gemütlichen Spaziergang. Treffpunkt ist das Café am Bahnhof Leoben-Hinterberg. Die Teilnahme ist kostenlos und der Spaziergang findet bei jedem Wetter statt.
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1: Mit Miriam Klinger und einem letzten Abstecher zur Lieblingseisdiele vielleicht. Bietet sich jedenfalls an bei dem Sonnenschein und den Temperaturen auch. 24 Grad in Leoben, 22 in Graz. Oder ihr macht es so wie mein Schatzi und ich und holt euch die XXL-Eisbox zum Mitnehmen und Schlemmen. Da ist es dann wirklich auch egal, dass es am Abend richtig frisch wird. Die Temperaturen sinken auf 10 bis nur 3 Grad über Nacht. Morgen gibt es dann einen Mix aus Sonne und Wolken und auch die Chance auf Schauer besteht, vor allem in der Obersteiermark. Warm wird es noch einmal ordentlich, 17 bis 23 Grad.
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1: 5 vor 4.
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3: Mit Martina Steidl. Bei Forstarbeiten ist ein Mann in Liezen schwer verletzt worden. Die Feuerwehr Geißhorn am See und das Rote Kreuz haben den Steirer dann aus unwegsamen Gelände bergen müssen. Der Mann wurde mit schweren Verletzungen am Bein schließlich per Hubschrauber weiter ins Krankenhaus geflogen.
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3: Es hat schon fast Tradition bei der SPÖ, dass um den Chefposten diskutiert wird. Aktuell ist Andreas Babler aber wohl unter Druck wie nie zuvor. Er trifft sich jetzt mit den roten Landeschefs in Wien, die sich zuvor schon zu Mittag

0: untereinander abgestimmt haben. Mit dabei jetzt am Nachmittag auch Gewerkschaftschef Kazian und die Frauenvorsitzende Holzleitner. Ins Rollen gebracht hat die Krisensitzung Medienmanager Gerhard Zeiler, der den SPÖ-Vorsitz übernehmen will. Unfall heute mit einem Leichtflugzeug in Salzburg. Der Flieger ist beim Starten in Krimmel, Dach links, weggedriftet und noch am Boden, gegen 4 weitere gepackte Flugzeuge gekracht. Der Pilot wurde dabei schwer verletzt, eine weitere Insassin nur leicht. Ein Flugsachverständiger soll nun die Unfallursache klären. Das Flugzeug wurde beschlagnahmt. Letzter Tag heute beim Oktoberfest in München. Das größte Volksfest der Welt endet mit einem neuen Besucherrekord. Rund 7,4 Millionen Menschen haben heuer die Wiesn besucht und dabei 6,7 Millionen Maß Bier getrunken. Überschattet worden ist das Fest allerdings von mehreren Unfällen. Auch heute am letzten Tag ist ein Mitarbeiter an einer Schiffsschaukel so schwer verletzt worden, dass er wiederbelebt werden musste.
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2: B76 Radlpassstraße, Sperre in Eibiswald in beiden Richtungen aufgrund einer Veranstaltung. Bis 19 Uhr geht das noch. Ihr werdet in dieser Zeit örtlich umgeleitet. Und wir schauen auf die B65 im Ortsgebiet von Wilfersdorf. Da gibt es einen Blitzer, Fahrt Richtung Gleisdorf. Alle Staus, alle Blitzer direkt an uns bitte, wenn ihr noch was habt. 0316 80 90 80.
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0: 5:05 Antenne Steiermark, Verkehrs- und Blitzer-Update. Wir schauen schnell auf die B76, die Radlpassstraße, Sperre in Eibiswald in beiden Richtungen. Eine Veranstaltung. Bis 19 Uhr werdet ihr hier örtlich umgeleitet. 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
0: Lilly Plattner ist da mit einer brandneuen Miniserie für euch. East of Eden ist ganz neu auf Netflix und basiert auf der weltberühmten Romanvorlage von John Steinbeck. Im Mittelpunkt steht die Antiheldin Kathy Ames und ihr Leben im kalifornischen Salinas Valley. Und diese Geschichte, die erstreckt sich über eine ziemlich lange Zeit zwischen dem amerikanischen Bürgerkrieg und dem Ersten Weltkrieg. Da lernt die wunderschöne und ehrgeizige Kathy die beiden Brüder Adam und Charles Trask kennen. Vor allem Adam hat sie ihr da angetan.
3: Sie haben diesen Raum kaum verlassen, trotzdem erhellen sie das ganze Haus.
4: Sie sind so nett zu mir.
5: Eine Frau wie Sie fällt nicht einfach so vom Himmel.
3: Kathy, wenn Sie mich heiraten,

0: kann ich sie beschützen. Du wirst glücklich werden.
1: Das Leben als Farmer-Ehefrau erfüllt sie so gar nicht und ihre Muttergefühle sind auch eher weniger vorhanden.
2: Man erkennt das Böse nicht immer auf den ersten Blick. Es kann verhüllt erscheinen. In Schönheit. Oder Güte. Oder Liebe.
1: Sie verlässt ihre Familie und lässt den Ehemann mit den Kindern sitzen. Nach ihrer Flucht nimmt sie einen anderen Namen an und arbeitet sich schließlich in der Unterwelt des Salinas Valley nach oben. Kathys Aufstieg und ihr komplexer Charakter stehen im Mittelpunkt der 7 Folgen. Es geht, grob gesagt, darum, wie sehr wir unserer Vergangenheit ausgeliefert sind oder ob wir selber entscheiden können, wer wir sein wollen. Es geht um die Sehnsucht nach Anerkennung, Geschwisterkonkurrenz und die Frage, wie viel Böses eigentlich in jedem von uns steckt. East of Eden, ab sofort auf Netflix für euch.
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1: Mit Miriam Klinger und heute picken wir uns wieder die Rosinen raus. Das Beste aus Sommer und Herbst. Tagsüber Sonne tanken und draußen einfach nur genießen. Und jetzt gegen Abend dann wieder daheim einkuscheln. Die Temperaturen, die sinken ja rasant, sobald die Sonne weg ist. In der Nacht Tiefstwerte von nur 3 bis 10 Grad. Morgen wird uns eh wieder warm, bis zu 21 Grad gehen sich aus. Aber da ist es dann nicht mehr ganz so ungetrübt wie heute. 5 vor 5 jetzt.
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2: Mit Martina Steidl. Im internationalen Brustkrebsmonat Oktober erstrahlen auch heuer wieder weltweit Sehenswürdigkeiten und Wahrzeichen im rosa Licht. Auch in der Landeshauptstadt Graz, der Uhrturm und das Rathaus. Die Pink Ribbon Aktion erinnert einerseits daran, wie wichtig die Mammographie als Brustkrebsvorsorge ist. Andererseits geht es um Solidarität mit Betroffenen und den Angehörigen. Die medizinische Diagnose ist längst nicht alles, sagt Doris Kiefaber, Geschäftsführerin der österreichischen Krebshilfe. Viele Fragen und Ängste würden dazukommen.
3: Mit den 63 Krebshilfe-Beratungsstellen bieten wir Hilfe und Unterstützung zu jedem Thema, sei es Umgang mit den omnipräsenten Ängsten, dass die Therapie nicht wirkt, der Krebs zurückkommt oder fortschreitet, dann zu Fragen Krebs und Beruf und viele Fragen zum Umgang mit dem sozialen Umfeld.
2: Bei der Behandlung und Therapie habe man in den vergangenen Jahren enorme Fortschritte gemacht, so Kiefhaber. Wichtig sei die Früherkennung. Grundsätzlich wird eine Mammographie ab 40 alle 2 Jahre empfohlen.
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2: Tragischer Unfall in Haibach im Mühlkreis im Bezirk Urfahr-Umgebung. Ein 8 Jahre alter Bub ist von einem Teleskoplader erdrückt worden. Das Kind hatte gemeinsam mit dem Vater auf dem Lader gesessen. Das Fahrzeug ist bei Arbeiten umgekippt und hat den 8-Jährigen unter sich begraben. Der Vater wurde nur leicht verletzt. Ein Kriseninterventionsteam kümmert sich um die Angehörigen. Vor 10 Tagen hat Medienmanager Gerhard Zeiler erklärt, dass er SPÖ-Chef werden will. Die Folge ist wieder einmal eine Führungsdebatte. Parteiobmann und Vizekanzler Andreas Babler bespricht sich in einer Krisensitzung aktuell mit den Landesparteivorsitzenden. Sowohl ein halb freiwilliger Rückzug als auch eine Ablöse von Babler stehen im Raum. Massive Softwareprobleme haben den Formel-1-Grand Prix in Malaysia heute überschattet. Nach den heftigen Regenfällen unmittelbar vor

0: Vor dem Start sind mehrere Boliden liegen geblieben. Alle Teams mussten eine neue Software installieren. Der Weltverband 4 will den Vorfall nun genau untersuchen. Gewonnen hat letztendlich Red Bull-Pilot Max Verstappen vor WM-Leader Kimi Antonelli im Mercedes und Lewis Hamilton im Ferrari.
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2: Da geht's für uns auf die Radlpassstraße in Eibiswald. Da gibt's eine Veranstaltung und bis 19 Uhr werdet ihr hier noch örtlich umgeleitet. Ansonsten läuft's ohne Probleme. Wenn ihr noch was habt für uns, alle Staus und Blitzer bitte direkt hierher. 0316 80 90 80.
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0: 5 vor halb 6, Antenne Steiermark, Verkehrs- und Blitzer-Update. Und da ist gerade ein Unfall passiert auf der A9 in Richtung Graz, bei der Abfahrt Schachenwald auf dieser Höhe hier Richtung Schwarzelsee. Ein Auto steht hier quer auf der Fahrbahn. Es sind auch mehrere Personen hier auf der Fahrbahn unterwegs. Bitte ganz besonders gut aufpassen. Ihr kommt hier auch aktuell schwer vorbei. Die Einsatzkräfte, die sind schon informiert. Und ansonsten gibt es noch eine Sperre in Eibiswald in beiden Richtungen aufgrund einer Veranstaltung. Bis 19 Uhr, da werdet ihr örtlich umgeleitet. Alle Staus, alle Blitzer, jederzeit bei uns im Web und natürlich auch in unserer App. Gute und sichere Fahrt.
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0: Antenne Steiermark mit einem Update aus unserer Verkehrsredaktion zur Situation auf der A9 der Pyrnautobahn in Richtung Linz. Da ist ja ein Unfall passiert vorhin gerade zwischen Schachenwald und Schwarzelsee. Die Autobahn ist hier in diese Richtung jetzt komplett gesperrt. Ihr kommt hier nicht vorbei. Die Polizei empfiehlt, bei Schachenwald abzufahren.
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1: Mit Miriam Klinger und die Temperaturen sind im Sinkflug. Wir erinnern uns, wir waren heute schon mal bei 24 Grad unterwegs. Liebe Grüße nach Leoben an dieser Stelle. Heute Nacht pendeln wir uns nicht gerade im Wohlfühlbereich ein, also zumindest nicht in meinem. Tiefstwerte zwischen 3 und 10 Grad. Morgen steigen die Temperaturen zwar nochmal, also 23 Grad sind ja nicht schlecht, aber dadurch, dass die Sonne oft von den Wolken verhängt wird, gar nicht mal so gemütlich. Jetzt 5 vor 6.
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2: Mit Martina Steidl. Bei einem Unfall in Wildon ist ein 15-Jähriger heute schwer verletzt worden. Der Bursche ist mit seinem Moped auf die Gegenfahrbahn geraten und gegen einen kleinen LKW gekracht. Der Lenker hat noch versucht auszuweichen, hat den Zusammenstoß aber nicht mehr verhindern können, berichtet die Polizei. Der 15-Jährige wurde mit dem Rettungshubschrauber in die Kinderklinik Graz geflogen.
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2: In der Nähe von Innsbruck hat erneut die Erde gebebt. Das Erdbeben hatte eine Stärke von 2,1. Viele Menschen haben ein Zittern und schwaches Rütteln wahrgenommen. Schäden werden bei dieser Stärke aber nicht erwartet. Erst vor rund einer Woche wurde nahe Innsbruck ein Beben der Stärke 3,8 gemeldet, inklusive leichter Nachbeben. Bei einem überraschenden Besuch heute in der ukrainischen Hauptstadt Kiew hat der deutsche Kanzler Friedrich Merz eine weitere Milliarde Euro für die Waffenproduktion in der Ukraine angekündigt. Auch neue Hilfen für den Wiederaufbau im Land hat der Kanzler versprochen, der an Russlands Präsident Putin appelliert hat, diesen Krieg zu beenden. Während Merz in Kiew war, hat es mehrmals Drohnenalarm gegeben. Fußball. Österreichs Teamchef Ralf Rangnick setzt im Nations League Auswärtsspiel im Kosovo mit Felix Bacher auf einen Debütanten in der Startformation. Der Tiroler Legionär von Olympique Lyon bildet mit Kevin Danso das neue Innenverteidiger-Duo. Schon mit einem Remis würde Österreich heute als Tabellenführer in die beiden abschließenden

0: Nations League Runden im November gehen. Los geht's in Pristina jetzt um 18 Uhr.
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2: A9 Pyrenautobahn in Richtung Linz. Sperre nach einem Unfall zwischen Schachenwald und Schwarzelsee. Die Polizei empfiehlt hier, bei Schachenwald abzufahren. Gute und vor allem sichere Fahrt wünschen wir euch.
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1: Mit Martina Steidl. Beim traditionellen Frühshoppen der FPÖ Steiermark in Hartberg hat Bundesparteichef Kickl einmal mehr Remigration gepredigt und mit Kritik an der Bundesregierung aufgewartet. Die Spritpreisbremse müsse man etwa bei den Tankstellen mit der Lupe suchen, so Kickl. Die kommende Nationalratswahl sei eine Schicksalswahl. Landeshauptmann Kunasek hat alle aufgerufen, wählen zu gehen, um Österreich auf Vordermann zu bringen, wie es heißt.
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1: Strafmündig schon mit 12 statt mit 14 Jahren. Diesen Vorschlag hat Vorarlbergs Landeshauptmann Wallner von der Volkspartei heute wieder ins Spiel gebracht. In der schwarz-grünen Regierung ist die ÖVP mit dieser Forderung noch gescheitert. Wer Frühgrenzen übertritt, muss auch damit rechnen, dass Frühgrenzen aufgezeigt werden, so Wallner heute in einem Fernsehinterview. Hausaufgaben oder Bachelorarbeiten von der künstlichen Intelligenz erledigen lassen, das kommt immer häufiger vor. Sogenannte KI-Detektoren sollen erkennen, ob ein Text von einem Mensch ist oder nicht. Die Ergebnisse sind aber nicht sehr zuverlässig, heißt es von Experten, weil sie selbst auch auf KI basieren. Lehrer oder Professoren dürften sich bei der Bewertung von Texten also nicht auf derartige Programme berufen. Stichwort künstliche Intelligenz. US-Präsident Trump hat den nationalen Geheimdienstchef Jay Clayton zum Sonderbeauftragten für KI ernannt. Er soll die führende Rolle der USA bei dieser Technologie sichern. Clayton wird die neu geschaffene Super Intelligence Force leiten. Eine Arbeitsgruppe soll nun Risiken und Chancen von KI bewerten und Tipps für die Rolle der US-Regierung aussprechen.

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0: Im Unfall in Wildon ist ein 15-Jähriger heute schwer verletzt worden. Der Bursche ist mit seinem Moped auf die Gegenfahrbahn geraten und gegen einen kleinen LKW gekracht. Der Lenker hat noch versucht auszuweichen, hat den Zusammenstoß aber nicht mehr verhindern können, berichtet die Polizei. Der 15-Jährige wurde mit dem Rettungshubschrauber in die Kinderklinik Graz geflogen.
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0: Zieht sich SPÖ-Chef und Vizekanzler Andreas Babler zurück oder nicht? Zum Start des Krisengipfels in Wien mit den Landesparteivorsitzenden wollte Babler nichts sagen. Wiens Bürgermeister Michael Ludwig hat allerdings klargestellt, dass es den Wunsch nach Veränderung gebe. Egal was entschieden wird, bestätigen muss, dass der Bundesparteivorstand auf einem Sonderparteitag angestoßen hatte, die neuerliche Führungsdebatte, die Ankündigung von Medienmanager Zeiler, SPÖ-Chef werden zu wollen. Nach einem Brand auf einem großen Campingplatz am Südufer des Gardasees gibt es mehr als 20 teils schwer verletzte Urlauber, die in umliegende Krankenhäuser gebracht wurden. Österreicher dürften keine darunter sein. Noch während der Löscharbeiten sind auch mehrere Gasflaschen explodiert. Die Ursache für den Brand ist weiter unklar. 41.000 junge Europäerinnen und Europäer können wieder mit Gratis-Zugtickets durch Europa reisen. Bis zum 15. Oktober noch verlost die EU-Kommission Travel-Pässe. Um dabei zu sein, muss man Jahrgang 2008 sein und Fragen aus einem Quiz beantworten. Neben dem Ticket gibt es auch die Discover-EU-Jugendkarte mit Ermäßigungen für Hotels, Essen und Aktivitäten in 36 Ländern.

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1: Gehen wir in die Kirche, schauen wir in das Evangelienbuch und holen wir uns Rat von Christus. Das empfiehlt uns Franz von Assisi, der vor 800 Jahren gestorben ist und dessen Gedenktag wir heute feiern. Ich erinnere mich noch gut, als ich als Student damals noch im alten Rechbauer Kino den Film über ihn gesehen habe, Brother Sun and Sister Moon, mit der wunderbaren Musik von Donovan. Ich war begeistert. Franz von Assisi sagte einmal zu einem Mitbruder, dass er mit ihm in die Stadt gehen solle, um zu predigen. Beim Heimweg meinte dieser, aber wir haben doch gar nicht gepredigt. Darauf Franz, predige das Evangelium zu jeder Zeit, wenn nötig auch mit Worten. Wahrscheinlich brauchte er nicht viele Worte, er hatte anderes. Die Liebe zu den Armen, die Liebe zu seiner Kirche und zu seinen Brüdern, den Glauben an Gott, die Hoffnung auf Frieden. Nicht zu vergessen, die Liebe zu den Tieren. Legenden erzählen von Vögeln, die ihm lauschten, und einem Wolf, den er mit Worten zähmte. Für Franz waren Tiere keine Sache und keine Wesen zweiter Klasse, sondern Mitgeschöpfe. Nicht zufällig ist sein Gedenktag auch der Welttierschutztag. Der heilige Franziskus ist ein wahres Vorbild dafür, dass Mitgefühl nicht an der Speziesgrenze enden darf und wir Tieren achtsam begegnen müssen. Bruno und Woody oder wie sie alle heißen mögen, können davon ein Lied singen, meint ihr Theologe Walter Drexler.
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